country. Ja, today is country und hier ist Enjoy Country Music mit dem Dieter am Mikrofon und jetzt müsstet ihr mich da draußen auch hören, weil hier noch eine Schaltung geschaltet war auf dem Mischpult und die ist aus der letzten Sendung hängen geblieben. Da muss ich mir so ein bisschen hier einen Umweg schalten und genau der war noch aktiv, deshalb draußen nicht zu hören. Deshalb nochmal an dieser Stelle schönen guten Abend, howdy folks und ja, seid gegrüßt zu Hause an den Lautsprechern hier im Live-Chat und natürlich auch die jetzt zugeschalteten Hörer von Country Road 58 und Country Music News International.

0: Und verkennbar, Alan Jackson, Summertime Blues, ja, und ich hatte hier auch so ein bisschen Summertime Hintergrundgeräusche im Moment, weil ich habe natürlich bei diesem Wetter hier alles Schlag offen, Fenster, Tür zum Garten, und wir haben hier gerade drei Hunde, die sich hier im Garten tummeln, und das war natürlich, wenn die aufeinandertreffen, erstmal etwas laut. Sorry dafür, aber okay, es ist Sommer, es ist alles offen, da können auch andere Geräusche mal über das Fenster hier zu meinem Mikrofon gelangen. Und solange ihr mich aber noch mit Stimme hört, alles gut. Wenn ihr mich dann irgendwann nicht mehr hört, dann muss man sich vielleicht mal Gedanken machen, kalte Getränke bringen, Eis, was auch immer. Und ja, deshalb passt ein bisschen auf, was ihr da so über die Lautsprecher vernehmt, wenn da hier von mir, nicht von meinem Hund, ein längeres Hecheln kommt, dann wird's Zeit, dass ich irgendwoher was zu trinken bekomme. Und da ich euch das jetzt erst mitgeteilt habe, habe ich mich vorläufig mal selbst versorgt, und ich genehmige euch den natürlich gerne auch, sofern ihr den jetzt griffbereit habt, denn bei diesem Wetter kommt das richtig gut. Schön kalt, viel Eis drin, und ab geht es mit Patrick Wilson und Sangria.
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Sangria, ja, das ist so ein Getränk, sehr beliebt, wenn man da im Süden unterwegs ist. Und da gibt es eine kleine Anekdote, die ich mal so zwischendurch erzählen kann, weil ich war da irgendwann mal mit meiner Frau in Spanien unterwegs und sind dann in einem Lokal auf einen Kellner getroffen, bei dem wir eben genau diesen besagten Sangria bestellt haben. Und dann kam auch so die erste Karaffe, die war leer, zweite bestellt, alles noch gut. Zwischendurch gegessen, dann die dritte Karaffe bestellt und danach wollten wir eigentlich zahlen. Plötzlich stand die vierte Karaffe auf dem Tisch. Wir haben uns verdutzt angeschaut und ja, gut getrunken, weil wir hatten Freunde dabei. Natürlich waren wir nicht alleine, meine Frau und ich. Und dann irgendwann kam dann Karaffe 5, 6 und dann haben wir den Kellner mal angesprochen, was das denn alles eigentlich hier so bringen soll mit diesem ganzen Sangria. Und er erklärte uns dann, ja, müsst ihr wissen, ich habe gearbeitet lange Jahre in Deutschland, war ich in Rüsselsheim und war bei Opel. Und bei Opel, ich getroffen eine nette Frau, mit der ich viel Freundschaft in der Zeit, wo ich war in Deutschland. Und mich freut so, dass ihr gekommen seid mit einer Opel und Sangria. Alles von mir. So kann es gehen. Manchmal ist die Welt ein Dorf. Aber wir kommen wieder zurück zur Country Music. Und es ist ja heute angesagt, so ein paar Sommersongs sind dabei. Und wenn es draußen warm ist, dann sind wir ja allesamt etwas leichter bekleidet und dann sind deren, um den der Song jetzt hier geht, wieder viel, viel zu sehen. Manche sind recht schön, manchmal fragt man sich, na ja, was hat man sich dabei gedacht? Und irgendwie, wenn man dann mal genauer hinkommt oder mit den Menschen ins Gespräch kommt, erzählen sie allesamt irgendwie eine Geschichte. Und die musikalische dazu kommt jetzt von Gigs Brooks und heißt Tattoo.

Keks, Brooks und seine Song Tattoo. Ja, und wie gesagt, haltet mal die Augen auf. Da gibt es wieder viel zu sehen, wenn man da so im Biergarten oder sonst irgendwo draußen sitzt. Und wenn man mit den Menschen so ins Gespräch kommt, was man sich durchaus mal trauen darf, dann, dann kommen da oftmals tolle Geschichten dabei heraus, weil, wie gesagt, jedes Tattoo steht für irgendein Erlebnis. Und dann erfährt man da vielleicht auch mal etwas über den Menschen selbst. Und teilweise, ich kenne das noch so von meinen Wackenbesuchen, da sind dann Frauen und Männer, die sind dann teilweise fast von oben bis unten durchtätowiert und sehen eigentlich sehr gefährlich aus. Aber ja, das sieht alles nur so aus. Also innen drin ist da meistens ein ganz, ganz weicher und lieber Kern. Einen weichen, lieben Kern hat sie wahrscheinlich auch, Lene Wilson. Und ihr Song heute für euch, Can't Sit Still.

Toller Song von Lenny Wilson und ja, noch fast ganz, ganz warm, nämlich hier, er ist aus 26 neu eingespielt und solche Dinge, die finden sich natürlich immer wieder mal hier in Enjoy Country Music am Dienstagabend. Und ja, jetzt nachdem hier so die anfängliche Unruhe sich ein bisschen gelegt hat, nochmal einen schönen guten Abend zu euch da draußen. A big hello to all listeners in USA und ja, habt hoffentlich alle gute und tolle kalte Getränke für euch da stehen. Bei mir hier im Studio gerade mal satte 32 Grad. Also der Saunagang für heute Abend ist schon mal im Vorfeld gestrichen. Und mal sehen, durch die ganzen Geräte, die hier so Wärme abgeben, wie weit das noch steigt. Ab 35 Grad, ihr wisst es aus der Schule noch, gibt es hitzefrei. Wenn ihr da nichts mehr von mir hört, ist genau dieser Fall eingetreten. Bis dahin mache ich Musik und die nächste kommt von Neil McCoy.

The God of Summer, und das war Neil McCoy, ein Song aus dem Jahre 1999 und das von der LP The Life of the Party. Ja, solche Zusammenschnitte gibt es halt auch immer wieder, aber es findet sich dann auch auf diesen Samplern hier und da mal gute Musik, und die gute Musik, die gehört dann natürlich ins Radio, genau wie der nächste Song von Luke Grimes, und ja, er hat jetzt die richtige Aufforderung für euch bei diesem heißen Wetter. Denn er bringt das direkt auf den Nenner und teilt euch mit: Drink, drink, drink.

Trinkable Yell und Cole's Vinyl war das, ihr Lieben. Und wir kommen zu einem Künstler, wo ich ein bisschen ausholen muss, weil er ist 1996 in Yokosuka in Japan geboren, weil seine Eltern dort stationiert waren, ist aber eigentlich US-amerikanischer Bürger und somit auch US-amerikanischer Country-Sänger. Und ja, dieses hat er für sich schon relativ früh entdeckt, aber seinen richtigen Durchbruch hatte er im Jahre 22 mit seinem Song Something in the Orange. Und das war ein Song, der in den Charts direkt unter die ersten 10 ging. Ja, und dann ist er so ein bisschen dahin geplätschert, aber mittlerweile ist er auch an der Spitze angekommen. Ich spreche von keinem anderen als von Zach Bryan. Und ja, er hat natürlich jetzt viel, viel tolle Musik schon eingespielt. Und jetzt ist er im Moment in den Staaten auf Tour, aber es sind ja noch ein paar Tage bis dahin. Und direkt nach den nächsten Gigs ist er im Flugzeug und auf dem Weg zu euch. Nämlich hier zur Fortsetzung seiner Tour in Europa. Und am 31.05. ist der gute Mann in Berlin. Sollte euch das irgendwie nicht klappen, dass ihr da am 31. Nach Berlin gehen könnt, habt ihr noch Chancen in Kopenhagen, da ist er am 6. Juni, oder in Eindhoven am 9. Juni. Und ansonsten gibt es noch Chancen, wenn man über den Kanal schwimmt, am 12. nochmal in Liverpool. Also wer Lust und Laune, Zeit hat und noch Karten bekommt, dem sei es gegönnt zu den Zach Bryan Konzerten hier in Europa. Und was der da musikalisch so drauf hat, das hören wir jetzt mal hier gemeinsam.

Ja, eventuell auch zu hören auf seinen bereits genannten Konzerten anlässlich seiner Tour hier in Europa. Und ja, das war jetzt mal so ein bisschen ein flotter, schneller Titel und auch etwas lauter, aber der Junge kann auch anders. Und wie das anders klingt, da hören wir jetzt nochmal rein in seinen Titel 68 Fastback. Und ja, er beherrscht auch durchaus die ruhigeren Noten.

me. 68 Fastback, Zach Bryan zu seiner Europa-Tour, die, wie gesagt, am 31.05. in Berlin startet. Alle anderen Termine, schaut einfach mal auf seine Homepage, denn die Wege sind durchaus zu bewältigen. Er ist hier noch so ein bisschen in Dänemark und in Holland unterwegs und deshalb, ja, wer Lust und Laune hat, es ist mit Sicherheit sehr interessant, eine dieser Veranstaltungen zu besuchen, wenn man hier jetzt, wie eben gerade mitbekommen hat, weiß, wie vielfältig er musikalisch doch aufgestellt ist. Jede Menge Manneskraft war das jetzt von Zach Bryan. Wir kümmern uns mal um die Frauen und das macht Kane Brown on Woman.

Kane Brown, Woman, der Song. Und ja, ich hatte ja in diese Sendung den ein oder anderen Summer Song gepackt. Einen habe ich noch und der kommt von keinem geringeren als Garth Brooks. Ich hatte ja bei dem Zach Bryan angesprochen, er beherrscht die lauten und die leisen Töne, tolle Stimme, toller Mann. Und ja, das Gleiche trifft eigentlich bei ihm hier auch zu. Garth Brooks, Seth Summer.

Gas Brooks, Zed Summer. Ja, wir sind so knapp vor der Halbzeit dieser Sendung Enjoy Country Music an diesem heutigen Dienstagabend aus dem Studio Rhein-Main. Und das alles für Oldie-Fans, das Original mit zugeschalteten Radios, nämlich Country Road 58 und Country Music News International. Und die langen treuen Stammhörer wissen das, was dann meistens so zur Sendungsmitte hin passiert. Zum einen gibt es da in der einen Woche Cajun Music, in der anderen Woche Irish Folk. Und heute steht auf dem Plan Irish Folk und ich habe hier mal einen Song rausgesucht, der euch so ein bisschen in diese Richtung schon bringen soll. Es ist noch kein Beitrag zu dem Thema Irish Folk, aber es ist ein toller Titel von Isla Grant. Und der heißt My Homeland. Und mit diesem Titel möchte ich euch erstmal langsam in die Richtung führen, wo es dann hingeht, nämlich zur tollen Irish Folk Music. Und da gibt es dann wieder drei Titel am Stück auf die Ohren. Danach gibt es noch 1, 2, 3 Geburtstage zu nennen heute. Und in der zweiten Stunde geht es dann wieder ein bisschen rund mit toller Country Music, gemischt durch alle Jahre. Isla Grant, Enjoy Country Music, heute und für eure Ohren rausgesucht. Viel Spaß mit diesem Song.

The best music on the best station und hier ist der Enjoy Country Music am Dienstagabend mit dem Dieter am Mikrofon aus dem Studio Rhein-Main. Und ja, ich habe ja jetzt hier bei mir im Programm die Geburtstage stehen, aber es ist hier noch kurzfristig ein Wunsch reingekommen und den möchte ich an dieser Stelle mal etwas vorziehen. Deshalb spiele ich den jetzt an dieser Stelle direkt raus. Gewünscht wurde er von der Birgit aus dem Chat heraus und sie wünscht sich Clint Black und Summer's Coming. Ja, von wegen Coming. Der Sommer ist hier schon fast da, denn bei 29 bis 30 Grad kann man schon von Sommer sprechen, auch wenn es wieder wie immer zu früh so heiß ist, aber egal, wir wollen nicht jammern, wir können froh sein, wenn die Sonne da ist, denn Regen werden wir auch wieder genügend bekommen, deshalb genießt einfach die Sonnenstrahlen. Clint Black und Summer's Coming.

Glenn Pack, Summer's Coming, ja, und wenn ihr da irgendwelche Ideen habt, musikalische Art, gebt die gerne rein. Das könnt ihr tun über unsere Homepage, da gibt es eine Wunschbox. Oder ihr könnt auch gerne zum Telefon greifen und die 01 76 41 68 68 48 wählen. Da erreicht ihr hier das Studio Rhein-Main über WhatsApp und auch

Da kann es mal mit den Wünschen hier versucht werden. Und ja, noch so ein sicherer Weg ist eigentlich dann unser Live-Chat. Wenn ihr da drinnen seid, können auch Wünsche geäußert werden. Und wenn ihr Glück habt, so manchmal haben die Moderatoren einen hellen Blick und sehen dann auch die Wünsche im Live-Chat. Naja, aber die Wunschbox ist eigentlich besser bei Live-Chat. Da wird viel geschrieben und ruckzuck ist der Wunsch dann in der Versenkung und wird nicht gespielt. Deshalb die Wunschbox ist immer der sichere Anker, wenn ihr Musikwünsche reingeben wollt. Also ran an die Tasten und traut euch.

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1: Ja, das sind jetzt nochmal die Sender benannt, die hier während dieser Sendung, diese Sendung übertragen. Und wir sind bei den Geburtstagen und die gehen natürlich wieder für alle raus. Und ich habe heute wieder Geburtstage. In zwei Fällen hat das nichts mit Country Music zu tun, aber es sind große Künstlerinnen und Künstler, die es verdient haben, an ihrem Ehrentag im Radio benannt zu werden. Und genau das macht der Dieter in seiner Sendung. Nämlich heute geht es um eine Künstlerin, die immerhin schon 78 Lenze zählt. Geboren ist sie logischerweise am 26. Mai im Jahre 1948. Und sie hatte viele Berührungspunkte während ihrer Karriere. Sie war unter anderem unterwegs mit ihrer Band bei Jimi Hendrix, Janis Joplin und vielen, vielen anderen. Und was man dazu auch noch wissen muss, ihr Vater... Ihr Großvater hat sie schon früh auf den Weg der Musik gebracht, weil da hat sie sich das ein oder andere angehört und abgeguckt und früh ihre Liebe zur Musik erkannt. Es war nämlich Aaron Jazz Nix und der war seines Zeichens Country-Sänger. Sie ist allerdings in der Country-Music nicht angekommen. Sie hat sich da ein bisschen anderweitig aufgestellt, deshalb hier diese Berührungen mit den bereits genannten Künstlern. Und ja, unter anderem aber hatte sie auch Dinge zusammen gemacht mit eben Country-Sängerinnen und Sängern. Und da war vielleicht der Großvater noch der heiße Draht. Sie war dann in Kontakt mit den Dixie Chicks, mit Sheryl Crow, Dawn Hindley, Tom Petty und. Also sie ist viel, viel rumgekommen, was ihren musikalischen Lebensweg angeht. Es gab da auch mal eine Liaison innerhalb der Band, das hat aber dann irgendwie nicht gehalten und dann gab es auch die ersten Unstimmigkeiten in der Band überhaupt und da ist sie dann andere Wege gegangen. Sie ist dann ganz raus aus der Musik und 2013 ist sie dann Pastorin geworden und ja, ist dann noch unterwegs in der ein oder anderen Kirche, denke ich mal, denn auch so eine Pastorin und dieses Amt kennt ja keine Altersbegrenzung. Ja, und von wem spreche ich dann, wenn ich hier so viel erzähle? Einmal von einer Wahnsinnsband, der sie angehörte, nämlich Fleetwood Mac. Und ja klar, mittlerweile die Fans wissen das. Es geht um die Frontfrau Stevie Nicks. Sie feiert heute ihren Geburtstag und natürlich bekommt sie dann hier in meiner Sendung einen Platz und einen Song zu ihrem Geburtstag. Und ich habe für euch rausgesucht Fleetwood Mac und Sarah.

Ja, das zum Geburtstag von Stevie Nicks und ja, natürlich verbunden mit den allerbesten Glückwünschen zum 78. Und hier kommen schon Bemerkungen, tolle Stimme, ja, und genau das stimmt. Und wir haben ja allesamt nicht umsonst so eine Gruppe wie Fleetwood Mac in dieser Zeit favorisiert. Und ich glaube, jeder, der mit Musik sich so ein bisschen auseinandersetzt und sich dafür interessiert, hat irgendein Album oder eine CD oder irgendwas an Musik von Fleetwood Mac im Regal stehen. Und bei ihm hier ist es wahrscheinlich vermutlich nicht anders, weil auch er hat viele, viele Erfolge zu feiern. Er war unter anderem Schauspieler, Musikproduzent, Songwriter und selbst Musiker in einer Band. Und bei dieser Band ging es um reine Rockmusik und dafür steht auch dieser Name. Geboren ist er 1964, wird also heute 62 Jahre alt und ich habe von ihm mal auch einen Song mit in die Sendung gepackt, weil er eben, wie gesagt, ein toller Musiker ist und er beherrschte da so einige Musikrichtungen und das ist es allemal wert, hier in der Sendung mal berücksichtigt zu werden, nämlich hier in Enjoy Country Music. Mit dem nächsten Titel sind wir übrigens wieder bei Country Music, aber erstmal geht es noch um ihn hier, nämlich er hat auch den ein oder anderen Grammy auf seinem Kaminsims stehen und ja, es ist kein geringerer und kein anderer als Lenny Kravitz. Heute feiert er Geburtstag.

Lenny Kravitz, ja, mal ein etwas ruhigerer Titel. Normalerweise geht es bei ihm deutlich rockiger zu. Und wie gesagt, auch tolle Stimme, toller Mann und super Musik, die er produziert hat. Und auch ihm sei zum Geburtstag gratuliert. Ihm hier würden wir gerne gratulieren, aber es ist leider nur noch posthum möglich, weil er ist schon vor einigen Jahren leider verstorben, nämlich im Jahre 1991, 65 Jahre wurde er alt, geboren im Jahre 1926. Und er stand eigentlich für eine ganz andere Musikrichtung, eben über diverse Blasinstrumente, die er gespielt hat. Und ja, es gibt aber von ihm, ich hatte es ja schon angekündigt, wir kommen zur Country Music zurück, es gibt von ihm tatsächlich.

tatsächlich auch Country Music und die habe ich natürlich in dieser Sendung dann im Player. Und von wem spreche ich denn da eigentlich, der da mit 65 leider schon von uns gegangen ist?

Oh, Summer Long. Ja, das ist so ein Titel wie Country Roads. Rauf und runter gespielt bis zum Erbrechen. Keiner mag ihn eigentlich mehr so richtig hören. Aber so ab und zu, ja, kann man es natürlich mal wieder ins Programm nehmen. Zumal, wenn es denn doch schon auch hier Ende Mai schon so richtig sommerliche Temperaturen hat und wir hier so ein bisschen das Thema Sommer heute durch die Sendung gezogen haben, dann gehört Kid Rock natürlich mit diesem Song dazu. Und wir bleiben bei etwas flotterer Musik und widmen die nächsten 5 Titel dem Genre Bluegrass in Enjoy Country Music.

Das war die Yonder Mountain String Band und ihr Song Drain Bound for Gloryland. Ja, wir haben hier ein paar Bluegrass-Beiträge, denn das gehört ja irgendwie zur Country Music mit dazu. Und ich habe mal so fünf Stück an der Zahl rausgesucht, mit ins Programm genommen und ich spiele sie für euch jetzt hier einfach mal durch. Pinging Serious heißt die nächste Gruppe und der Titel Fortunate Son.

Ja, ihr habt euch nicht verhört, wem es jetzt so ging, dass er meint, den Titel kenne ich doch irgendwoher. Ja, dem sei bescheinigt, du hast gute Ohren und ein gutes Gedächtnis. Und wenn dir aber partout nicht eingefallen ist, von wem dieser Song stammt, dann helfe ich da gerne mal ein wenig nach dem Gedächtnis. Nämlich, das war ein Titel von CCR, von der Creedence Clearwater Revival Band. Die Bluegrass Country Band steht an und Dancing Girl.

die Bluegrass Country Band und Dancing Cowgirl. Und ja, mit diesen Klängen Bluegrass-mäßig gehen natürlich ganz liebe Grüße nach Switzerland, in die Schweiz, in die europäische Hochburg des Bluegrass. Und ja, da gibt es viele, viele Ohren, die genau diese Musik gerne hören. Und es gibt auch ein riesen Festival alljährlich, wo zahlreiche Künstler dann auf der Bühne stehen und ihre Musik zum Besten geben. Und da sind richtig tolle Menschen dabei, die eben diese Musik machen, und viele, viele, die diesen Sound lieben. Ja, der nächste, der ist so ein bisschen ein Song, der verschiedene Stilrichtungen vermischt, nämlich so ein bisschen den Sound aus dem Süden, so Dixie-mäßig und Bluegrass, hat man da mal zusammengepackt in ein Lied, und dieses kommt von Wayne Osborne and his Bluegrass Playboys und heißt dann demzufolge genauso wie eben beschrieben, Dear Old Dixie.

Ja, tolle Bluegrass-Klänge von Wayne Osborne and his Bluegrass Playboys. Und ich habe noch so eine Gruppierung, und zwar in Verbindung mit Al Wood. Al Wood and seine Jungs, the Smokey Ridge Boys und der Song Lines on the Highway. Und ja, mit solchen Gruppierungen, wie gerade eben gehört, werden wir uns vielleicht mal in einer der nächsten Sendungen ein bisschen ausführlicher auseinandersetzen, weil es hat da viele Kombinationen von, ja, so einzelnen Künstlern, die dann so ein paar Leute um sich herum scharen und die dann diese tolle Musik spielen. Und ja, wir greifen das Thema gerne immer zwischendurch mal wieder auf und spielen diese Musik für die vielen, vielen Fans dieser Musikrichtung immer wieder mal gerne raus in Enjoy Country Music.

Dustin Lynch war das Home to You. Ja, wir sind wieder bei der Country Music angekommen und bei dem nächsten Titel steht hier Let the Horses Run Free. Und ja, das ist so eine Sache, dieses Run Free. Das kann ich auch direkt auf meine Playlist übertragen, weil die rennt zum Ende hin auch immer irgendwie frei, weil es sind wieder Überhangtitel in der Playlist, die noch rausgespielt werden müssen. Müssen, warum? Weil ihr kennt die Geschichte von dem nicht leer gegessenen Teller. Und wenn der Teller nicht leer gegessen wurde, ist es ziemlich wahrscheinlich, dass es eventuell, aber ziemlich wahrscheinlich, dann am Folgetag regnet. Da wir das alle nicht wollen, spiele ich natürlich diese Titel, die jetzt sich hier noch in der Playlist tummeln, gerne für euch raus. Das heißt, es wird so ja knapp 20 Minütchen länger werden als gedacht. 21.57 Uhr. Und ja, dann könnte man ja auch, wenn sich jetzt hier die Zeit noch so ergibt, zwischendurch mal darüber sprechen, was es hier bei Oldiefans das Original noch so alles gibt. Denn das ist noch reichlich, was da im Laufe der Restwoche hier noch passiert, nämlich gleich morgen. Morgen, da geht es los um 10 Uhr bis 12 Uhr, da ist der Peter Dehnert zugange. Dann ab 16 bis 18 Uhr ist er nochmal vom Mikrofon mit seiner Sendung Elvis und Co. Also schöne Oldies spielt er da raus. Und morgen um 18 Uhr, da gibt es die Fortsetzung von heute, Music from the Basement mit dem Band Apel. Bis 20 Uhr ist die Sendung geplant. Mal gucken, wie er rauskommt. Und dann am Donnerstag startet den musikalischen moderierten Reigen der Sendungen wieder unser Peter Dehnert, nämlich mit Wer kennt sie noch? Schöne alte Musik bei den Oldiefans. Und dann ab 16 bis 18 Uhr Ost trifft West. Und danach, ja, danach ist es dann wieder soweit, unser Big Boss, unser Chef, der Stefan König. Er tritt auf vor seinem Mikrofon und ja, roten Teppich, den rollen wir nicht mehr aus. Ich hatte das ja mal erwähnt, wir haben alle Zugänge zu seinem Studio in den unteren Räumen seines Hauses mal irgendwann rot fließen lassen, damit er das Gefühl hat, er läuft da über den roten Teppich so ganz königlich. Aber nein, es sind wirklich rote Fliesen und seine Sendung heißt demzufolge seinem Namen nach die Königshow. Danach, ja, da wird es für die eingefleischten Fans dieser Sendung wieder richtig interessant, weil der Holger aus dem Studio Kassel und der Dieter aus dem Studio Rhein-Main, nämlich meiner einer, wir haben wieder reichlich Themen für euch gesammelt, zusammengestellt, Musik dazu geklöppelt und daraus wird dann immer die Sendung Two Pirates on Airwaves. Um 20 Uhr starten wir die Player, voraussichtlich bis 22 Uhr, aber auch in dieser Sendung kann es etwas länger werden. Dann dürft ihr euch freuen, am Freitag, da ist er wieder musikalisch unterwegs, nämlich der Kollege Detlef Schwarze mit Dadels Topspin, die Freitagsknaller bis 18 Uhr. Und danach, ja, danach hat der Holger zum zweiten Mal Dienst in dieser Woche. Nämlich um 18 Uhr muss er die Player laufen lassen. 3 Stunden bis 21 Uhr wird es gehen mit seiner Sendung Querbeet. Und wie der Name schon sagt, alles drin, kreuz und quer, aus welcher Ecke auch immer. Und Musikwünsche nimmt er natürlich, wie die Kollegen, auch gerne an. Und für die ganz, ganz alten Songs, dann ist das so, da muss der Holger in den Keller. Weil die ganz, ganz alten Songs, die hat er im Keller liegen, die sind schon so ein bisschen verstaubt. Aber für ihn ist es gut, wenn er runter in den Keller muss, ist das immer der Weg, wo er sich dann auf dem Rückweg mal ein Bier mitbringen kann. Und das sei ihm bei diesen Temperaturen natürlich gerne gegönnt und gewünscht, dass er dann da auch entsprechend
wieder Abkühlung erfährt. Am Samstag. Samstag geht es los um 11 Uhr. Das heißt, ihr müsst ein bisschen früher aufstehen. Der Vormittag mit Bernd Keller bis 13 Uhr. Und ab 13 Uhr übernimmt das Ruder der Uwe Fehlhaber mit seiner Sendung Musik Express. Ich hatte schon Musik auf der Zunge, deshalb ist Rudo. Aber ich meinte natürlich das Ruder. Macht er aber auch nicht. Er sitzt genauso. Wir laden ihn einfach nur kurz behost in seinem Studio vor dem Mikrofon und haut die Musik für euch raus. Am Sonntag, da gibt es auch Live-Musik, live moderierte Sendungen hier bei den Oldie-Fans, nämlich so um 15 Uhr bis 17 Uhr ist da der Martin Kramnich für euch zugange und da gibt es so aus der Hüfte geschossen auch alles so musikalisch, was ihm an Themen gerade einfällt, packt er dazu und hört mal rein, es wird wahrscheinlich wieder kunterbunt. Um 20 Uhr, da gibt es dann interessante Musik, weil da ist der Kollege Peter Fuck am Werk und er ist ja ansässig in Österreich. Und Österreich muss es exakt heißen. Und er spielt immer so ein bisschen tolle Oldies, aber immer verbunden mit irgendwelchen Besonderheiten. Er hat dann da so ein paar Outtakes, die er immer in die Sendung packt. Und auch so ein bisschen andere Musik, die er hier so die Woche über bei Oldiefans nicht hört. So, Oldiefans, der Sender, der auch die andere Musik spielt. Und bei den Sendern Country Road 58 und Country Music News International, da gibt es natürlich für die Fans die ganze Woche, jeden Tag 24/7 Country Music auf die Ohren. Und am Dienstag heißt dann da in diesen Radios auch der Beitrag ab 20 Uhr Enjoy Country Music. Boah, ich brauche was zum Trinken.

Wahnsinns Mucke, let the horses run free, Toby Greyer, ja, und das war Musik aus dem Jahre 25 und gehört in die Rubrik You Country. Und so Run Free, das sind so Ereignisse, die finden auch bei uns im Sendeplan statt, wie ich gerade hier erfahren habe, weil ich hatte ja gesagt, am Freitag ist der Dedel unterwegs mit seiner Sendung Die Freitagsknaller. Dann heißt es hier plötzlich, nee, der Dedel macht was ganz anderes. Ja genau, er macht nämlich jetzt hier am kommenden Freitag den Hitmix. Und das Besondere an dieser Sendung Hitmix ist nämlich, dass die Birgit da mit tätig ist. Sie stellt also ein bisschen die Musik zusammen und der Dedel, der schiebt dann die Regler, drückt auf die Knöpfchen und spielt euch das alles brav raus, was die Birgit vorher musikalisch so zusammengeklöppelt hat. Freut euch also auf den Hitmix am Freitag. Und ja, die Freitagsknalle gibt es dann eventuell wieder am nächsten Freitag. Also hier läuft momentan alles frei, das Ende meiner Sendung. Die Einträge in unserer Playlist, in unserem Sendeplan und ja, alles andere natürlich hier auch. Die Sendung hat ja schon so angefangen, Mikrofon war auch irgendwo unterwegs, wollte nicht mit mir. Ihr habt es ja gemerkt, aber irgendwann habe ich es wieder eingefangen. Und jetzt funktioniert es ja, Gott sei Dank, wieder. Und es funktioniert hoffentlich auch jetzt noch hier für die Ansage von Ella Langley, Choosing Texas.

Heather Langley, tolle, tolle Stimme. Ja, und sie muss ich hier aber nicht verstecken, weil sie hat auch eine tolle Stimme, Andrea Goes, und ihr Titel Let You Go. Und mit diesen beiden Titeln sind wir hier auch im Jahre 25 unterwegs gewesen, beziehungsweise sind es jetzt mit der nächsten Musik auch. Und ja, es ist immer schön, so etwas zu hören. Da weiß man, es geht mit der Country-Szene weiter. Denn ich rufe es ja immer allen zu, an jeden Ecken. Keep it Country. Und ja, wenn wir das alle gemeinsam machen, wird das dann auch noch lange, lange halten. Es gibt mittlerweile Entwicklungen, über die wir per Gelegenheit ja auch mal reden müssen, weil es gibt immer tolle Songs. Da gehen dann immer gleich die Ohren in Richtung Musik. Und dann schaut man mal genauer hin und stellt dann fest, ja, die Musik ist toll, aber irgendwie habe ich die doch schon in den vergangenen Tagen mal an irgendeiner anderen Stelle gehört. Nein, du hast sie nicht gehört. Es war nämlich, was du gehört hast, vielleicht ein ganz anderer Song. Und dann geht dir das ein paar Tage später an anderer Stelle wieder genau so. Du hast das Gefühl, die Musik hast du schon gehört. Und wiederum nein, es ist ein anderer Song. Nur, ja, die Grundmelodie, die ist immer ziemlich ähnlich. Und da spreche ich, ihr wisst, was jetzt kommt, nämlich von der Musik, die mittlerweile KI-mäßig produziert wird. Und ja, da müssen wir mal so ein bisschen wachsam sein, was wir denn da so machen. Lassen wir uns darauf ein, weil die Musik einfach, und das ist unbestritten, gut ist und man spielt sie dann auch irgendwann mal im Radio. Oder ist das ein Thema, wo man sagt, nee, als eingefleischter Country-Fan, der du jetzt jahrelang Live-Konzerte begleitet hast, die Musik ins Radio gebracht hast, willst du dir das antun und so ein bisschen die guten alten Künstler und auch die neuen Künstler, und die sind auch richtig gut, wie eben gerade gehört, irgendwo in der Versenkung verschwinden lassen? Oder gibt es einen Weg, wo man beides gemeinsam irgendwie kombinieren kann? Denkt mal drüber nach. Ich werde da in unserer großen Facebook-Gruppe das Thema demnächst mal aufsetzen und ich bin gespannt, was da von euch an Reaktionen kommt und vor allen Dingen, wie weit ich es dann hier dann doch in die Sendung einfließen lasse. Oder auch nicht, weil es ist so ein bisschen eine zweischneidige Klinge, die da jetzt so ja, über unseren Köpfen eigentlich nicht, nee, kann man so nicht sagen, aber so vor unserer Nase hin und her geschwungen wird und man nicht so richtig weiß, was sollen wir denn damit anfangen. Die Musik, KI produziert, macht auf jeden Fall Spaß, aber ich bin mal gespannt, ob ihr der Meinung seid, dass die dann auch irgendwann irgendwie ins Radio muss.

Hudson McCready falling short. Ja, hier in unserem Live-Chat, da verabschieden sich jetzt so die ein oder anderen, weil es geht so ganz langsam aufs Ende der Sendung zu. Und es war ja wieder ein etwas längerer Abend, 22 Uhr, 22 Minuten und 11 Sekunden. Ja, 22 Sekunden hinten dran noch, das wäre ein Schnaps gewesen. Ja, Chance wieder verpasst. Dieter musste ja einen anderen Grund zum Trinken suchen. Egal, irgendwie bekomme ich das hin. Und ja, wir haben jetzt noch so zwei, drei Titel in der Playliste, und da wir in der Verlängerung sind, da kann ich natürlich auf die Schnelle noch ganz liebe Grüße in unser mittlerweile geprüfte Empfangsstation in Gensungen schicken, nämlich zur Hertha. Danke wie immer fürs Zuhören und schönen Abend, liebe Grüße hier aus dem Hessenland, und ja, lass es dir einfach gut gehen. Und ich weiß, dir geht es gut, solange du gute Musik auf die Ohren bekommst. Und dem ist ja so hier bei mir am Dienstagabend in Enjoy Country Music. Und die nächste Musik, die ansteht, die kommt von Brooke Lee. Just Because.

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Hey Lieben, das waren die 2 Stunden Enjoy Country Music mit einer Verlängerung von 31 Minuten 4 Sekunden bis jetzt, und es läuft ja noch.

ihr Lieben, ich freue mich, dass ihr bei diesen Temperaturen vor den Lautsprechern ausgehalten habt und der Musik gelauscht habt. Ich hoffe, es war wie immer für jeden etwas dabei. Und wir hören uns, wenn ihr Lust und Laune habt, gerne wieder am Donnerstag bei Two Pirates on Airwaves im Zusammenschluss mit dem Studio Kassel und dem Holger. Würde uns freuen, wenn ihr reinschaltet. Interessante Themen haben wir mit Sicherheit. Bisschen Blödeleien, wie immer, sind auch dabei. Und vor allen Dingen, wie immer,

dieser Stelle verabschieden wir uns natürlich von den Hörern, die wieder zahlreich dabei waren bei Country Road 58 und Country Music News.

und der Dieter am Mikrofon. Das alles aus dem Studio Rhein-Main. Enjoy Custom Music. Dienstagabend ab 20 Uhr geht es los. Freue mich auf die nächste Woche und hoffe, ihr seid wieder zahlreich dabei. Ich sage an dieser Stelle eine gute Nacht, kommt gut durch dieselbe und vor allen Dingen, ihr Lieben, bleibt gesund. Alle anderen werden das schnell wieder, das sei euch gewünscht. Und ja, strengt euch mal ein bisschen an. Bye bye, macht's gut.